0: Christophe Maillet avec la Lune ici à l'Alsace. Dans un instant, c'est l'horoscope.
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0: L'horoscope de ce 16 juin, c'est avec Catherine Villiers.
6: Certains signes sont freinés dans leur envol.
7: Bélier, il y a des obstacles sur votre parcours, mais rien d'infranchissable, ne lâchez rien.
8: Taureau, ne vous dévoilez qu'auprès d'une personne de confiance.
9: Gémeaux, eh bien vous ferez tout pour vous réconcilier avec la vie, quitte à dépenser un petit rien pour vous regonfler le moral.
10: Cancer, la Lune vous invite à faire part de vos émotions, quelqu'un pourrait vous en empêcher.
11: Lion, vous souhaitez vous changer les idées, mais une situation vous retient, patience.
12: Vierge, belle journée, et à vrai dire, vous serez l'un des seuls signes à pouvoir profiter et aider votre prochain.
13: Balance, si vous aspirez à progresser dans le monde extérieur, cette journée est importante.
14: Scorpion, un jour idéal pour préparer un déplacement et puis un voyage pour faire une rencontre intéressante.
15: Sagittaire, de naturel conquérant, vous mettrez de la poésie dans votre vie et dans vos discours.
16: Capricorne, une personne vous déstabilise, qui sait, peut-être vous fait-elle une déclaration.
17: Verseau, essayez d'alléger votre tête, votre planning aussi, afin de garder une bonne santé.
18: Poisson, ça va mieux qu'hier, même si vous êtes encore perturbé, il y a de bonnes choses.
0: Merci Catherine, l'horoscope à retrouver ici.fr.
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20: Gut am Oribisama und am 16. Juni, los geht's! Los geht's für die Fußball-Weltmeisterschaft mit dem ersten Match offiziell für die Franzosen gegen den Senegal. Ihr habt es gerade gehört vorher, am 9. heute oben, alle les Bleus. Und hier noch das offizielle Lied von der Weltmeisterschaft mit so ist auf ihrem Rindelrandesender. Ici Elsass, wir hoffen aus einer Wachsinn, aus einer Fizin Courage in den Jungen, wie die gesagt haben, heute. Wir werden da auch dran denken, natürlich, wir müssen noch ein bisschen alles denken. Examen, Fußball, ein ganzes Programm mit noch viel anderen Sachen und ganze Equipe. Wie wieder, wo ich für euch begleite, bis am 6. heute oben und dem 16. Juni. C'est dans les Registres, aber auch gleich schön an Namen da und ich. Und, boah, es ist bedeckt, es wird noch ein paar Tröpfle gehen in Moria. Wir schauen das in 3 Minuten nach der deutschen Nachrichten. Es ist 4:15, es ist 6:30.
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21: Mit Luis Schöneshöfer, guten Morgen. In Basel ist die Mehrheit der Bevölkerung für ein neues Bahnprojekt. Die Stadt Freiburg ist mit dem Vermarktungsstart für den Stadtteil Dietenbach zufrieden. Das Wetter heute viele Wolken, ab und zu Regen bei 23 bis 30 Grad. Mehr Züge von und nach Basel und einen S-Bahn-Tunnel unter der Stadt. Zu diesem Vorhaben haben die Basler bei einer Volksabstimmung grundsätzlich Ja gesagt. Was dieses Bahnprojekt für das Dreiländereck bedeutet, berichtet Daniel Friedrich.
22: Die Zustimmung von gut 56% dürfte vor allem den Druck auf den Bund in Bern erhöhen, denn der müsste einen Großteil des Geldes für das geplante Projekt beisteuern. Deutschland und Frankreich könnten mit dem geplanten S-Bahn-Tunnel eisenbahntechnisch noch näher an Basel rücken. Es könnte mehr Züge als bisher und neue Haltestellen geben. Doch auch wenn die Initiatoren der Abstimmung heute davon sprechen, dass es jetzt keine weiteren Grundsatzdiskussionen mehr brauche, sondern entschlossenes Handeln, in trockenen Tüchern ist das Projekt noch lange nicht. Die Abstimmung ist eher ein unterstützender Zwischenschritt.
2: Nach der ersten Bewerbungsrunde für Grundstücke im neuen Stadtteil Dietenbach zieht die Stadt Freiburg eine positive Bilanz. Insgesamt ging es dabei um 65 Grundstücke in dem neuen Freiburger Stadtteil, aufgeteilt auf mehrere Vergabepakete. Lukas Herzog.
3: Auf die 23 Grundstückspakete sind insgesamt 84 Bewerbungen von potenziellen Bauinteressierten eingegangen, heißt es in einer Mitteilung der Stadt. Aber auch das gab es. Auf zwei Grundstückspakete hat sich niemand beworben. Diese Grundstücke sollen in der nächsten Vermarktungsrunde nochmals angeboten werden. Auch über die Vielfalt der Bewerberinnen und Bewerber freue man sich in der Stadtverwaltung. Neben großen Projektentwicklern haben sich demnach auch Baugemeinschaften und Genossenschaften beworben. Wer am Ende tatsächlich die ersten Grundstücke im neuen Freiburger Stadtteil Dietenbach bebauen darf, darüber wird der Freiburger Gemeinderat dann Ende des Jahres entscheiden.
2: In der Stadthalle in Breisach am Rhein hat gestern Abend eine Veranstaltung der AfD stattgefunden. Rund 100 Personen haben sich auf dem Parkplatz der Halle zu einer Gegenkundgebung versammelt. Nach Angaben der Polizei verlief die Veranstaltung friedlich und weitgehend störungsfrei. Fußballprofi Noah Weishaupt und der SC Freiburg gehen endgültig getrennte Wege. Der 24-Jährige wechselt zur kommenden Saison in die zweite Bundesliga nach Darmstadt. Das teilten gestern die beiden Clubs mit. Zuvor war Noah Weishaupt dreimal verliehen worden.
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20: Ja, dann haben wir da ein paar Sonnenstrahlen, ein Kind, aber auch ein paar Tröpfle gehen. Aber in Dove nach der 6 ist wieder schön. Und trotzdem, Achtung, bis 28 Grad. Morgen trocken, es wird ein bisschen wärmer, bis 31 Grad und jeden Tag ein bisschen wärmer. Bis ins Wochenende haben wir fast 40 Grad haben. Vor sich die weite Wetter, ja, weil im Wetter wie gefährlich in Sinn, wenn wir denken, ins Wetter auch so warm ist und die ältere Leute wie krank sind, aber denken dran, ins Wuch müsste noch ein bisschen nachlösen, ja? Denn es könnte eine Hitzwelle gehen, bis 40 Grad ins Wuch. Aber das alles geht gleich und man wäre erst darüber warnen, kein Problem, die ganze Wuch für das sind wir auch da.
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20: Und der Claude Nougaro, tu verras, forcing.

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0: 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Und dann noch eine kleine Lehrstunde auf Elsassisch mit den Musikinstrumenten. Das alles haben wir auf eurem Facebook und auf eurer App. Ici Elsos.
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0: Unsere Sprachforscherin, Spezialistin von der Elsassischen Sprache, bringt uns ein paar Achbären die Woche und sie gehört zum Morgen auf frisches Brot. Daniel Krivna-Werner.
2: Ich betrachte mir von ihm das Wort Erdbeerschleckel. Erdbeerschleckel, das hat man im Standarddeutschen Erdbeermarmelade oder Erdbeerkonfiture und Konfiture und auf Französisch de la confiture de fraise oder de la marmelade de fraise. Das Wort Erdbeerschleckel, das besteht aus zwei Wörtern. Zuerst mal das Wort Erdbeer, wo schon ein zusammengesetztes Wort ist. Schon ist gesehen, ein zusammengesetztes Wort gesehen, schon im Deutsch vom Mittelalter Erdbeer, nur mit dem T. Aber das Wort Erdbeer, auf Deutsch vom Mittelalter, besteht aus zwei Wörtern. Das Wort Beer, Beere, wo zum, wo im Standarddeutschen Beere genannt, und wo zum alten germanischen Wort Basia zurückgeht. Und das Wort Erd, wo zum alten germanischen Wort Erso zurückgeht. Erso sogar so, wie im Spruch vom Englischen schon, Erd. Und das Wort Schleckel. Das Schleckel, das kommt vom Verb schlecke. Im Deutsch ist das Verb lecken und im Mittelalter hat man gesagt lecken. Und das ist einfach das Verb lecken mit dem S vorne dran. Ganz einfach. He? Und das Verb lecken, das geht zum alten germanischen Wort liko zurück. Wie sagt ihr, weil das ist jetzt, da haben wir wieder die Variante. Ich nehme gerade jetzt gerade zwei. Wie sagen wir Erdbeere Schleckel zum Beispiel? Wie sagen wir jetzt in Sportspock zum Beispiel? Oder Erdbeere Schleckel wie in Kusswiller zum Beispiel? Ich nehme jetzt die zwei Beispiele, wo man so hinkommen, weil es sind so viele Varianten, dass man sie jetzt nicht alle aufzählen kann. Wie sagen wir?
0: Aber wie sagen wir, servus uns, und guter Erdbeer Schleckel, wenn wir am Kaffee sind, mit der Daniel Krivna-Werner, wie uns das erwähnt hat, noch einmal zur Geschäftereib ici, l'Alsacien Motamo, der Vincent Weiss, um 20 bis 7, weißt du.
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0: Wie zum ersten Mal der Vincent Weiss bei ICL. So, wenn er das erste Mal sind, wenn er uns entdeckt, willkommen auf dem ersten Rindolradio Sender auf Elsässisch. Mit dem Wetter, wie wir miteinander lösen. Alexa, das Wetter in Altkirch, Frankreich.
1: In Altkirch, Frankreich beträgt die Temperatur 13 Grad Celsius bei überwiegend bewölktem Himmel. Der heutige Wetterbericht sagt voraussichtlich unverändertes Wetter voraus, mit einer Höchsttemperatur von 29 Grad und einer Tiefsttemperatur von 13 Grad.
0: Und miteinander lügen wir wieder, was ihr für Wetter habt. Und heute, wie gesagt, es wird Reihe im Lauf vom Mittag. Nicht zu viel, sie erwarten so 2 mm. Aber in Dove wird es wieder schön und trocken. Die Sonne kommt ein bisschen spät rauskommen. Heute wird auch bedeckt bleiben. Momentan. Alle E-Mails aus, da sind wir mit dem Grupp Schnaps.

0: Im Elsass, das ist mit dem Grupp Schnaps auf ihrem Rindol-Radiosender. Da wie wir im ganz Elsass miteinander singen, tanzen und alles machen. Tja, wenn ihr heute Geburtstag habt, wir sind der 16. Juni, alles Gute. Der Thomas Dutronc zum Beispiel, französischer Sänger, hat Geburtstag 53. Wir haben den Schauspieler, den Jonathan Cohen. Wir haben den Benabar, 57, ja, haben wir den Benabar.
1: Petite cause, grande conséquence.
0: Der ist 57, voilà, wie gesagt, an dem 16. Juni. Und ich bin leider schon gestorben. Sie kommt aus Belgien, aber sie hat unsere Ohren gern gehabt, überall. Sie wird heute 92.
2: La!
0: Cordy, wie uns die schönen Liedle, lustige Liedle auch gebraucht hat. Alle Elsass, es ist Zeit für ein bisschen mit dem Pianus lösen, was da los ist und mit dem Verkehr. Ici Elsass, drei Informationen und wir gehen ein bisschen im Gebirge, glaube ich, schon einmal, Pierre.
3: Achtung, wenn ihr im Breisgau und insbesondere in der Nähe von Fouday fahren müsst. Eine neue Baustelle wird den Verkehr steuern und ihre Fahrgewohnheiten durcheinander bringen. Ab heute, 16. Juni, wären sich die Verkehrsverhältnisse auf der T-Deutsch 420 ab 9 Uhr morgens deutlich verschlechtern. Die sind auf der Hege vom Hotelrestaurant Spa Julien geplant, damit die Mannschaft, die in totaler Sicherheit arbeiten können, wird die Fahrbahn verengt und ein Ampelwechselverkehr eingerichtet, um den Verkehr zu regeln. Ihr habt es verstanden. In diesem Bereich ist also Geduld verlangt, denn Verzögerungen sind unvermeidlich, vor allem zu den Stoßzeiten. Glücklicherweise wird das nur ein paar Tage teuren Sand von den Störungen. Und von der Baustelle ist für den Donnerstag, den 18. Juni um 6 Uhr morgens geplant, kurz vor der Hauptverkehrszeit. Plane ihre Fahrt im Voraus, wenn ihr die Strecke nehmt, Fuss vom Gas und polte die Eier auf.
0: Eine elsässische Woche.
3: Von heute ab bis am 23. Juni wird das Herz vom Elsass in der Nähe von Zwatzenen, Quatzenheim ein bisschen schneller schlafen. Die Gemeinde und die Vereine vom Dorf laden ist sie eine Woche ums Elsass in. Eine Woche mit vielen elsässischen Terminen, total umsonst treffen, wie in unserer Kultur und unseren Regionalsprachen gewidmet sind. Und das Programm im Festsaal verspricht besonders reich zu sein. Am Programm stehen spannende Vorträge, eine Filmvorführung auf Elsassisch und Konzerte von lokalen Künstlern, zum Beispiel am Samstag, den 20. Juni ab 18 Uhr, ein Defilé von Folklore-Gruppen, gefolgt von einem einzigartigen DJ-Set von DJ De La Vega, um den Ofen zu animieren. Nein, es ist nicht der Frero, hey, Frero De La Vega. Die reden nicht Elsassisch. Und für Feinschmecker verpassen auf keinen Fall das traditionelle Stammtisch am Dienstag, den 23. Juni, um 17 Uhr ein grosses Buffet, bei dem wir unsere besten lokalen Spezialitäten genießen werden können. Egal, ob ihr Elsassisch Babbel oder einfach nur ein Wunderfitzig sind, kommen in die Rue de l'École Nr. 11. Der Eintritt ist frei, also kommen noch zu Watzen, um das Herz vom Elsass Lüderschläufen zu machen.
0: Ohne dritte Information, eine Baustelle vor der Mai neu in Strasbourg.
3: Es waren grosse Änderungen unternommen, um die Fans vom Racing bestmählich zu empfangen, um die grosse Besucherzahl an den grossen Spielhofen der Untai gerecht zu machen. Ist im vergangenen Jahr in der Route de la Fédération mit einer riesigen Baustelle angefangen worden. Die Kreation von einem Abstell- und Wendeplatz für 6 Strassenbahnen, die Tram, um die Transportkapazitäten in Richtung Norden und Süden zu erheben. Um die neuen technischen Bereiche an den bestehenden Gleise anzuschließen, wird es noch ein bisschen auf die Kolmerer Strasse, die Avenue de Colmar, düren. Bis am 20. Juli ist die Avenue de Colmar zwischen die Rue de la Fédération und die Rue du Maréchal Lefebvre für den Verkehr gesperrt. Die Sperrung betrifft nur die südliche Richtung gegen Elkirchgraben-Staden. In Richtung Stadtzentrum gibt es keine Änderungen und die Tramlinie A und E fahren sowie gewähnt.
0: Aber voilà die drei Informationen, wie ihr heute jetzt wissen, mit Ici Elsass, donc de Pianus, auf ihrem Rindol-Radiosender. C'est bis, was haben wir jetzt? Sie wir, ja? Babacar, France Gall, schöner Morgen.

Babacar, France, Gall, Marc Hintermann, es ist fast ein Fußballmatch. Man wäre aber vom anderen Fußballmatch redet, der Regie Tove gegen Senegal für die Fußballweltmeisterschaft. Und das Wort werden wir erwähnen in unserer Kollegen. Fussi Alsace in 3 Minuten, kommen wir mit.

0: Deine Augen, der Redo Zanki, bei ICL SOS. Ja, es gibt ein paar Tripflegenden mit 0 bis 2 mm Wetterwasser sind erwartet. Reihe, bis ihr seht. Alexa, das Wetter in Basel, Schweiz.
1: In Basel, Schweiz beträgt die Temperatur 11 Grad Celsius bei bewölktem Himmel. Heute höchstwahrscheinlich stark bewölkt mit einer Höchsttemperatur von 29 Grad und einer Tiefstwahrscheinlichkeit.

0: Tiefstemperatur von 11 Grad.
1: Ich sage uns, was ich für Wetter habe, auf unserem Facebook. Da haben wir ein Foto drauf gemacht. Ah là là, der Jean-Marie, 15 Grad, grüner Himmel in Dettwiller, ein schönes Liftel. Marono, zum Beispiel, Cathy, alle les bleus, schöner da in alle. 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Morgen in New York City, ist Viertel noch 1 momentan. Ja, 16,4 Grad in Jungholz, sagt uns der Yves, auch ein anderer Yves. Er ist am Morgen essen, ein Ballon, sehr geschmeckt. Und die ganze Woche sind wir miteinander, ja, für die Nuit de Saint-Gilles erwähnen in Peter Scholz, Saint-Pierre-Bois. Du kannst eure Eintritt gewinnen, eure Bier auf unserem Internet sitzen, wenn er ist inschrieben bis am Sonntag. Und wir werden mit dem Herrn Mersin gerade noch Céline Dion de Ziggy.

0: Céline Dion mit dem Lidl do und Céline Dion Wien. Das Konzert wird meistens ein Wort Wort. Es gibt mehrere Konzerte in Paris. Und da warten wir drauf. Ein paar haben ihre Bier jetzt bekommen. Haben ihr Chance? 20 noch 7. Für die, die dort nicht gehen können, ihr vielleicht etwas Wunderbares erleben im Elsass.
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0: Ici Elsass, die ganze Woche in Peter Schulz mit dem Herr Maire, der Alain Maier, wie mit uns ist. Bonjour, Herr Maire.
2: Bonjour.
0: Die Nuit de Saint-Gilles, wie wir erwähnt haben, da wollen wir ein bisschen mehr wissen. Schon einmal, wer ist der Heilige Gilles schon einmal?
2: Also, der Gilles, der auf Elsass ist Egidi, der kommt vom Kreierland. Und von dort, das ist noch im hohen Mittelalter, und von dort ist er fort und ist einmal nicht weit von Marseille angekommen. Und dort ist er geblieben, im Südfrankreich. Und er hat dort gelebt als Ermit, also alleinig im Wald, mit dem Reh ist er gewesen. Und anscheinend da hat er das Reh wollen schützen vom König, wo du gejagt hat. Und der König hat ihn dann auch die Autorisation sogar für ein Gericht zu bauen. Und der Saint-Gilles ist begraben im Südfrankreich in Saint-Gilles-du-Gard.
0: Man hört es, als man die Geschichte gut kennt. Ich bin sicher, es sind noch viele Sachen zu entdecken.
2: Also, wenn ich alles um die Kirche bin und wenn Touristen kommen oder Leute, die kommen spazieren, nehme ich mir dann noch so eine halbe Stunde, eine Stunde, kommen dann noch die Geschichte von Egidi ganz erzählen und auch die vom Böen von unserer Kirche Hofer. Warum ist der Kirche Hofer auf einem Paris und nicht im Dorf?
0: Er ist mehr und Guide von Peter Schulz also. In der Nacht ist es noch anders, da glänzt die Nuit de Saint-Gilles noch anders. Da ist ein ganzes Programm. Wie gesagt, es ist nicht heute. Es ist am 27. Juni, 3. und 4. Juli. Drei Datum ab dem 6. zu oben. Wenn ich mich zu warm ist, dann Sommer, gell? Da muss man auch dran denken. Man kann jetzt schon reservieren. Und es ist auf dem Paris, wenn man so ganz sagen, vom Saint-Gilles, auf der Colline de Saint-Gilles.
2: Ja, der Paris, der erste Teil von dem Paris ist unsere Seen. Das ist eine Seen von 2 Hektar. Und unter dieser Seen haben wir Platz für 3000 Zuschauer.
0: Wow.
2: Und dann auch, dass wir die Lumière können besichtigen können. Noch, aber wir warten doch bis es Nacht ist, damit der Lichter ist viel schöner. Und bleibt auch dann noch Zeit vorher, für eine Kleinigkeit zu essen, zu trinken und wir haben heute nur auch noch Animation dazu.
0: Und wer organisiert das?
2: Das ist organisiert, also sie ist Cavalier du Rêve, wo du Hand hat, aber sie haben viele Vereine vom Dahl und besonders unsere Sportverein von Saint-Pierre-Boitrin-Barouval, das sind miteinander halfen groß mit und dann haben wir praktisch alle Vereine vom Dorf, die mitmachen und auch schon Vereine von anderen Dörfern, die uns kommen helfen, für Richter oder für Zuschauer zu empfangen. Vor Zeiten haben wir die Rêve du Nuit Etikette, das hat 20 Jahre lang gedauert und jetzt haben wir wieder seit 5 Jahren angefangen.
0: Und Cavalier du Rêve, da hört man Cavalier, da denkt man an Risser, da wird es auch schöne Sachen geben. Das werden wir auf dem Programm morgen ein bisschen mehr erwähnen mit euch. Alain Maier, Maire von Peter Schulz, also Saint-Pierre-Bois. Wie am 27. 3. Juli und 4. Juli do, die Nuit de Saint-Gilles organisieren. Morgen geht es wieder, für du drüber zu erwähnen und alles, das ganze Programm auf der App ICI. Bis morgen, Herr Maier, wieder.
2: Ja, schönen Tag, au revoir.

Linda Fleck, Eva Six mit Essentials. Allez, in zwei Minuten, Eirin Uristen mit dem SWR. Und am 16. Juni, schönen Morgen, wenn ihr gerade aufgestanden sind. Und es ist so schön, ach, singt sie, de Jean-Louis Aubert, Merveille.

0: Der Jean-Louis Aubert, merveille! Hoffentlich hat er so schön wie das Liedl geträumt in Nacht. Und ich träume nicht, ich bin auf dem ersten Rindol-Radiosender. Ich sehe jetzt das Savons, was ihr verwettern. Wir lügen das miteinander in 2 Minuten. Aber zuerst, wie versprochen, jeden Morgen, schönste Liedl, gefitzte Gäste, aber auch lokal und frische Nourish aus dem ganzen Rheinland. Auf Deutsch, hallo, Rachte!
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3: Mit Luis Schöneshöfer, guten Morgen. In Basel ist die Mehrheit für ein neues groß angelegtes Bahnprojekt. Die Stadt Freiburg ist mit dem Vermarktungsstart von Dietenbach zufrieden. Das Wetter, heute viele Wolken, ab und zu Regen bei 23 bis 30 Grad. Mehr Züge von und nach Basel und einen S-Bahn-Tunnel unter der Stadt. Zu diesem Vorhaben haben die Basler bei einer Volksabstimmung grundsätzlich Ja gesagt. Was dieses Bahnprojekt für das Dreiländereck bedeutet, berichtet Daniel Friedrich.
4: Die Zustimmung von gut 56% dürfte vor allem den Druck auf den Bund in Bern erhöhen, denn der müsste einen Großteil des Geldes für das geplante Projekt beisteuern. Deutschland und Frankreich könnten mit dem geplanten S-Bahn-Tunnel eisenbahntechnisch noch näher an Basel rücken. Es könnte mehr Züge als bisher und neue Haltestellen geben. Doch auch wenn die Initiatoren der Abstimmung heute davon sprechen, dass es jetzt keine weiteren Grundsatzdiskussionen mehr brauche, sondern entschlossenes Handeln, in trockenen Tüchern ist das Projekt noch lange nicht. Die Abstimmung ist eher ein unterstützender Zwischenschritt.
3: Neben der Stadt Freiburg wertet auch die Architektenkammer Baden-Württemberg die vielen Bewerbungen für die ersten Grundstücke in Freiburgs neuem Stadtteil Dietenbach als Erfolg. Insgesamt 84 Bewerbungen sind für die ersten 23 Grundstückspakete bei der Stadt eingegangen. Die Architektenkammer Baden-Württemberg in Freiburg rechnet auch für die kommenden Vermarktungsrunden mit vielen Bewerbungen. Dazu sagt Kammergruppenvorsitzende Petra Habermer:
5: Desto mehr der Stadtteil wächst, wird das Interesse zunehmen. Weil dann wird sich auch zeigen, was für ein schöner neuer Wohnort dieser neue Stadtteil werden wird. Deswegen ist ja auch so wichtig, dass wirklich eine sehr gute Quartiersentwicklung da ihren Anfang nimmt, weil die Realisierung des ersten Bauabschnitts wird die Lokomotive für die Entwicklung der weiteren Bauabschnitte sein.
3: Mehr Infos und Hintergründe zu dem Thema gibt es im Internet auf swr.de Freiburg. Fußballprofi Noah Weishaupt und der SC Freiburg gehen endgültig getrennte Wege. Der 24-Jährige wechselt zur kommenden Saison in die zweite Bundesliga nach Darmstadt. Das teilten gestern die beiden Clubs mit. Zu Ablösemodalitäten machten sie keine Angaben. Zuvor war Weishaupt an Hannover 96 verliehen und hatte bei den Breisgauern ursprünglich noch einen Vertrag bis zum Sommer 2027.
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0: Ich sehe jetzt aus, alles Wetter, es wird der Tröpfle, den nehme ich da. Und noch erst soll es besser sein, ins Wuch. Mit vielleicht doch gerade ein bisschen Gewitter und Radio am Freitag, aber es wird auch wärmer. Bis 38 oder 40 Grad an dem Wochenende gehen die Hitzwelle gehen. 50, die denke dran, ins Wuch. Und sagen wir uns, was ihr für Wetter haben, wären wir da auf unserem Facebook. 40 Grad in Beach mit Wolke, seit uns der dünne Grad heute Morgen. Wir haben noch Isabel in Bad Schwiller 16, in Wolfs, haben sie da vor 2 Wochen, sind sie, ja, in der Provence so heiß geht und jetzt ist gerade so heiß im Elsass, hat uns Petra. Guten Morgen mit Sonne scheint und es reiht ein bisschen schon mit der Chantal in Rieshofen.
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0: Er ist du, der Mike, der King of the Pop. Gerade vor uns mal einen Ruf machen mit dem Philipp Sandmann.

0: Thriller mit dem Michael Jackson Bicielsos. Alle bleiben du, unser Professor kommt, der Stefan Bären. Jeden Tag gibt's und erst ein Thema, wie er anbrieft. Unser Professor, unser Lehrling, unser Herbgutschitzer kommt jeden Tag und da wird er uns von der Pum dorthin. Ja. Aber da ist etwas hinten dran, noch wie ich nicht ganz verstanden habe. Er wird uns erklären, keine Angst. Jeden Tag kommt er und macht uns seine Laune teilen. Ja, das ist du. Ob es wie eine Aufregung, ob es wie ein Plaisir macht, ich weiß nicht. Wir werden es entdecken. Salut Philippe Sandmann.
1: Bonjour Jonathan.
0: Bonjour.
1: Levi Zuhörer von ja. Ici Elsass de Sandmann ist du für euch. Jonathan, kennen wir die Bande à Bader? Die Bader-Meinhof-Bande?
0: Ja.
1: Eine linksextremistische, terroristische Vereinigung in Deutschland in den 70er und in den 80er Jahren. Mm-hmm. Von Andreas Bader und André gegründet. Na, wissen wir was? Im Elsass haben wir auch einen weltbekannten Bader. Der ist auch brumbisch, wenn ich das sagen darf. Aber der hat eher den Umsatz von seiner Firma verplatzen lassen, anstatt Gebäude. Ja, ich rede vom Théophile Bader, in Dombalaville 1864 geboren. Mit dem Alphonse Kahn, auch 1864 geboren, auf ein Kolbse, haben sie miteinander die Galerie Lafayette gegründet. Ja, der Magma, wie es Zellemuls Kaiser hat, in Strasbourg, ist elsassisch gesehen. Aber Galerie Lafayette hat nichts mit dem Marquis de Lafayette zu tun. Enfin, doch, aber bloß mit der Straße. Denn 1894, am Eck von der Rue Lafayette und der Rue La Chaussée-d'Antin in Paris, machen die zwei hier ein kleines Geschäft auf von nur 70 Quadratmeter, wo man aber alles finden kann für die Mode, für die Nähe, so kleine Pendel, Stoff und so weiter. Und das alles unter dem Namen Galerie Lafayette. Bald wächst der Laden und dort der ganze Erdgeschoss und der erste Stück von der 1 und 2 Lafayette-Straße besetzen. Nur wird es 1899 Société Anonyme de Galerie Lafayette. Der Théophile Bader wird das Unternehmen bis 1940 persönlich leiten. Während aber der Nazi-Besatzung, der Théophile Bader, wie Jod ist gesehen, ist natürlich so wie 121 jüdische Angestellte zum Rücktritt gezwungen worden. Und das ganze Vermögen ist weggeputzt worden. Eine Straße in Dombalaville trägt heute noch seinen Namen seit 1946. Und die Straße hat zählmals Rue Clemenceau geheißen. Und was ironisch ist, ist, dass der Clemenceau der Lafayette vom 20. Jahrhundert ist. Ah ja, in der Geschichte hat es nur zwei Franzosen gegeben, die direkt so zu der amerikanischen Masse haben reden. Der Lafayette und der Clemenceau. Hoppla gut, das hätten wir jetzt losgehen, ein bisschen Shopping zu machen.
0: Hoppla Philippe, da haben wir miteinander das erlebt. Bis hier Elsass auch noch einmal zu euch auf der App ist ich. Und ich kann jetzt gar nicht rausgehen. Eich, es tut ein bisschen derbe Anton, aber voilà, manchmal.

Schmoll, der RW Anton. Da kommt man Schmoll alle auf unserem Programm. Und wenn er sicher will, sind verliert auf Elsassisch zu Orischau, dann ist jeder da eine Stunde lang ab der 7:45 genau. In ein paar Minuten schauen wir, was ihr für Wetter in Bier ist. Sagen wir uns, da macht der Etienne Dau Tourbé pour la France. Frankreich wie gespielt. Hidove geht das Senegal für die Fußball-Weltmeisterschaft. Eure Prognose erwarten wir auf unserem Facebook. Allez les Bleus!

0: Tombé pour la France, Etienne Daho. Allez, Frankreich, hoffentlich gewinnen sie die Weltmeisterschaft, die Fußball-Weltmeisterschaft. Tja, wenn ihr eine Prognose will oder ein bisschen mehr will wissen über Fußball, sind wir mit dem André Hahn gesehen. Er hat uns ein bisschen von der Weltmeisterschaft geredet. Aber wenn ihr das neuromologische will, könnt ihr auf unserem Site Rubrik Carte Blanche gehen fürs neuromologische 10 bis 8. Ja, ja, dann machen unsere Podcasts. Alexa, das Wetter in Karlsruhe, Deutschland.
1: In Karlsruhe, Deutschland beträgt die Temperatur aktuell 15 Grad Celsius bei Regen. Der heutige Wetterbericht sagt Wolken und vereinzelte Schauer voraus, mit einer Höchsttemperatur von 28 Grad und einer Tiefstemperatur von 15 Grad.
0: Und Fußball wie am Samstag, Deutschland spielt gegen Côte d'Ivoire. Moment, das wäre mal ein bisschen von Not im Lüge, was unsere Nachbarn machen. 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Der erste Match Frankreich gegen Senegal und wie alle, alle les Bleus sind uns der Gérard. 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Christel, in Fangene 50 Grad, ein bisschen Wind, die Sonne kommt aber raus, setzt uns. Nathalie! Oh, wir denken schon ein bisschen am Sommer, an der Ferien, auf einer Insel oder im anderen Land mal, für ein bisschen weiter zu gehen. In der Agence de Voyage Sanson gehen wir jetzt.

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Denn du und Irex Anderst wären nach die 50 Euro Gütschen gewinnen können. In einer halben Stunde werden wir mit uns spielen. Bleiben du. Der Peter Maffei, Eiszeit. Oh, es wird ein bisschen gut. Es wird zunächst ein bisschen frischer, wie was du erwartet, bis 40 Grad ins Wuch. Bleiben du. Wir werden auch sehen, was in der Zeitung rein. Blick steht in der Rhein-Lotterische Zeitung. Jede Zeitung kommt raus. Exklusiv hätte genau, was drin steht, mit dem Julien Steinhauser um 20 nach 8.

0: 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Alexa, das Wetter in Colmar, Frankreich.
1: In Colmar, Frankreich beträgt die Temperatur aktuell 18 Grad Celsius bei überwiegend bewölktem Himmel. Im Verlauf des Tages ist das Wetter voraussichtlich unverändert, mit einer Höchsttemperatur von 29 Grad und einer Tiefsttemperatur von 14 Grad.
0: Und es wird wärmer, wie gesagt, bis 40. An dem Wochenende, ich sage uns, was ihr für Wetter.

0: Da haben wir zum Beispiel in Obersulm 10 Grad bei der Christelle, Stockfeld 15 Grad bei der André. Es fängt ganz langsam an zu reihen. In Ingwiller sind uns der Enich, aber merci. In Rot-Languedoc, da haben wir 34 Grad schon beim Gerard. Blöder Himmel, wunderbar. Vorsichtig, wenn es so warm wird. Und noch einmal, Johnny, wären wir miteinander. Ja, Leute, was los ist in der Zeitung Rheinblick.
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1: 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Bonjour, Julien.
2: Ja, wir sind nicht am Sonntag, sind wir der 21. Juni, da fängt der Sommer an. Und was macht man im Sommer? Man geht fort in der Ferien. Voilà, Sommer. Ah, ja, wir fangen jetzt bald an.
1: Noch den Sommer,
2: ja. Wir fangen früh an, ja. Nun geben wir unseren Lesern ein paar Ideen für, ein bisschen eine Ferien machen in der Olva, wie du gesagt hast. Und wir gehen auf die Ditschi Alpenstraße, das ist in Bayern. Unsere Reporterin Ursula Laurent hat ein Reportage gemacht. Die Alpenstraße von Bayern ist eine der bekanntesten und der ältesten touristischen Straßen von Deutschland. Es geht los vom Bodensee. Im Lindau fahren wir los. Und dann fahren wir Richtung Dolva bis an der Zugspitze. Die Zugspitze, das ist der stärkste Park von Deutschland. Und auf der Strecke kann man zum Beispiel Lindau, Füssen, Garmisch, Partenkirchen, Oberammergau und sogar berühmter und ganz bekannter Schlösser Neuschwanstein, Hohenschwango. Die Schlösser haben schon alle einmal mindestens einmal gesehen. Trotzdem sind sie nicht vor Ort gesehen, weil das Schloss Neuschwanstein,
1: ist immer
2: kompliziert. Nein, es ist immer kompliziert, um es zu sagen. Hat als Modell gilt für Walt Disney, ja, und die berühmte Film Cinderella, das ist der André en Französisch. Auf der Website, das ist unsere Doppelzeit, eine gute Idee für in der Ferien.
1: Und
2: sonst, wir machen weiter mit Tourismus und immer nur mit Ursula Laurent, unsere Kollegin, die reist ein bisschen umeinander. Die ist im Bayersbro neu gesehen, im Schwarzwald. Dort hat's einen, gibt's einen neuen Wanderweg, und Bayersbronn, auch an mir jeden Morgen. Bayersbronn ist bekannt, weil dort sind am meisten Restaurants
1: Etoile Michelin
2: von ganz Deutschland. Ja. Und dort gibt es ein neues Konzept, ein neues Touristikkonzept. Man geht wandern und Genuss, heißt das. Das will alles heißen, nicht? Die, die gerne laufen, die, die gerne wandern und die, die gerne etwas Gutes essen,
1: gehen
2: dort in Bayersbronn. Und dort gibt es ganz spezielle Pfad und Weg.
1: Mit
2: sind alte Stellen, wo vorgesehen sind, mit etwas Gutes zum Essen und alles. Ich sage nicht mehr. Was haben wir noch? Wir haben noch ziemlich Kultur diese Woche. Wir gehen zum Beispiel das ganze Programm vom neuen Festival Passage in Wissembourg. Das ist ein Zirkusfestival mit Künstlern aus Deutschland und Frankreich. Das ist am Wochenende. Wir sind noch in Karlsruhe mit einer ganz interessanten Ausstellung über den Maler Albrecht Dürer. Wir gehen das ganze Programm in Ohlungen vom Festival Musik ohne Grenze, wo jetzt im Juli stattfindet.
1: Ja,
2: und einmal, wir haben auch noch unsere Kinderseite, Rätsel und so weiter. Und so weiter. Und das kann man alles entdecken im Reinblick auf Papier oder auf Internet. dna.fr oder lalsas.fr.
1: Perfekt. Schöner Zischti und bis am nächsten Zischti wieder mit ICI Elsass. Und ja, Julien, eine Prognose für den Fußball in Dover, was gibt es? Andere Prognose?
2: Ich sag nichts, besser ich sag nichts, weil ich sag nur 0. Alle, was will ich sagen? 1-0.
1: Alle, ja.
2: Für Frankreich.
1: Ja. Aber das wäre mal sehen.
2: Und wenn ich achte, was gewinne ich denn noch?
1: Ich weiß nicht. Wir werden es sehen. Eine Zeitung rein, bitte nicht.
2: Ja, das sagen wir miteinander am Nachstatistik.
1: Hoppla, schöner Tag. Und ich sehe es, sonst werden wir miteinander das sehen. Alle, Ihre Prognose erwarten wir auf Ihrem Rindolratzesender. In 4 Minuten ist Zeit für Ihre Ditsche Nourish da. Das ist nur Leid, Aldin, dein Lied.

0: Dein Lied, Leid all din, sech fere ich ja auf ihrem Programm auf Elsassisch, ici Elsass. Wie gesagt, in 20 Minuten eure Chance, fahr mit morgen unsere Verlosung, fahr ein Gütchen von 50 Euro für das Sommerschein anfangen, völlig für den Vater da, auf den Schengener und Genner sind wir aus Norwegen. Und das mit ici Elsass, alle morgen mit, mach sura ein Gemein, im Rheinland und gerne ich ein paar Auditungen bis Osnachsfinden. Ein Wort, die Gemeinde mit drei Wörtern ist geschrieben. Du suchen wir das miteinander. Das ist im Unterland. Der Puschletzoll haben wir gestern schon gern. 67 Dösisch, 220. Suchen, der Zeit sind für die Nachrichten.
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2: Mit Luis Schöneshöfer, guten Morgen. Das Deutsche Rote Kreuz am Kaiserstuhl berichtet von Versorgung mit Notstrom im Katastrophenfall. Durch den möglichen Bau des Basler Bahnknotens könnten im Dreiländereck mehr Züge fahren. Das Wetter heute viele Wolken, ab und zu Regen bei 23 bis 30 Grad. Bis 2029 wird der Bund rund 10 Milliarden Euro in den Zivil- und Bevölkerungsschutz investieren. Eine tragende Säule beim Bevölkerungsschutz ist unter anderem das Deutsche Rote Kreuz. Der DRK-Ortsverband Vogtsburg-Oberrottweil hat bereits Einsätze in Katastrophengebieten hinter sich, zum Beispiel im Ahrtal. Neben der Trinkwasseraufbereitung sind die DRK-Kräfte auch in der Lage, die Stromversorgung sicherzustellen. Peter Rombach vom DRK-Ortsverband Vogtsburg-Oberrottweil.
3: Unser Glanzstück ist unsere Netzersatzanlage. Damit sind wir in der Lage, beispielsweise auch größere Gebäudekomplexe wie Altenheime autark mit Energie zu versorgen. Dann, wenn wir von einem flächendeckenden Stromausfall sprechen, oder aber auch eben eigene Infrastruktur. Das heißt, wenn Kreisverbände in einem Blackout-Fall sozusagen selber betroffen wären, könnten wir ersatzweise auch hier Notstromversorgung zur Verfügung stellen.
2: Bei einer Volksabstimmung in Basel hat die Mehrheit für den Bau eines neuen Bahnknotens gestimmt. Das Projekt beinhaltet unter anderem mehr Züge von und nach Basel und einen S-Bahn-Tunnel unter der Stadt. Deutschland und Frankreich könnten mit dem geplanten Tunnel bahntechnisch noch näher an Basel rücken. Das Abstimmungsergebnis ist zunächst nur ein unterstützendes Signal. In trockenen Tüchern ist das Projekt damit noch nicht. Fragen nach Finanzierung und genauer Planung stehen noch aus. Das Schwarzwälder Rüstungsunternehmen Heckler & Koch mit Sitz in Oberndorf am Neckar im Kreis Rottweil hat seine Finanzierung umgestellt. Das hat das Unternehmen mitgeteilt. Die Einzelheiten mit Hardy Feist.
4: Demnach wurde eine neue Kreditvereinbarung mit mehreren Banken abgeschlossen. Mit dem neuen Finanzierungsvertrag, einem sogenannten Konsortialkredit, will das Unternehmen sein Wachstum und geplante Investitionen vorantreiben. Die neuen Bedingungen verbesserten nicht nur die finanzielle Flexibilität, sondern auch die Unabhängigkeit des Unternehmens, hieß es. Besonders positiv sei dabei, dass Zinsen günstiger werden. Finanzvorstand Andreas Schnauz bezeichnet die Refinanzierung als wichtigen Meilenstein und sieht darin ein Zeichen des Vertrauens in die wirtschaftliche Stärke von Heckler & Koch.
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0: Das Wetter? Oh je. Es wird reihen, denn mit da. Es wird bis 31 Grad gehen und jeder Tag wärmer. Wir gehen, wie gesagt, zu einer Hitzewelle, gell, eins Woche bis 40 Grad. Ihr habt einen Artikel mit allen Informationen auf ihrem Site und in ihrer App ICI. Und natürlich, denke dran, eins Woche immer noch lösen, noch die Leute, wie krank sind, noch die älteren Leute oder wie lange wohnen, viel Wasser trinken. Mit ICI Elsass bleiben, denn da wärmer ist. Alle sollen sagen, für euch gut schützen gegen die Hitzewelle. Heute Morgen keine Hitze noch nicht, Gott sei Dank. Wir schnüffeln, der Wind bloß noch ein bisschen. Wiesenburi, guten Morgen von der Nadine. Nicole, seid uns schöner da in Halle. Wer haben wir noch nicht gelesen heute Morgen? In Trüdersche, schöner da in Halle. Alle les Bleus für den Match, seid uns der Gérard. Da haben wir auch. Bis 16,4 Grad und ein grauer Himmel in Westhüsse bei Morsmünster, bei der Josiane, Detwiller 13, Brigitte, alle ab.
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0: Und wie macht man denn eine Flecke weg, wenn die Jungen Fußball spielen, so wie du Fußball ist? Wäre ein paar Fußballspiele auf dem Gras vor einem Match und wäre ein bisschen morgen wieder im Bobben. Aber da wäre es voll Gras in der Hose. Wie macht man das raus? Da hat Pierre ein gut Rotschläfer, ist noch Les Innocents.

0: notre Finistère, les innocents, puis elle s'asse, vont si spisnine. Mar bekomme jeden Tag wieder Rotschleu und da, Achtung, Spitzentore, er lieb wie Fußballfreund oder die wie Kinder rennen wie Fußball machen.
1: Wir haben ja alle gell, ein paar Probleme im Hiesel, gell, und da hören wir alles eine Lesung, wie billiger ist, wie praktisch ist, ich kenne alle da, meine Mama meibs fröhe. Die schönen Tage sind endlich wieder da und mitten kommen auch die Picknicks und die Spiele im Freien zurück. Wie allerdings oft hartnäckige grüne Flaggen auf die Kleidung hinterlassen, um eine Grasflagge zu entfernen, ohne auf aggressive Chemikalien zurückzugreifen, habe ich wie immer meine Mama mal gefreut. Sie hat mir gesagt, dass ihre beste Mittel gegen die grüne Flagge Zitronensaft ist. Das Geheimnis liegt in der Zitronensäure, der Acid Citric auf Französisch, wie im Zitron drin ist. Die Säure wirkt wie ein natürliches Lesungsmittel, wie die Verbindungen vom Chlorophyll aufbrechen kann. Das Chlorophyll ist für die grüne Pigmente verantwortlich, so auch für die Flagge. Zitronensäure wird aber die Faser vom Stoff nicht angegriffen oder beschädigen. Also, wie läuft's dann? Ich presse Zitronen aus und spritze den Saft direkt auf die betroffene Stelle oder Stellen, bis sie gut durchgedrängt sind. Lund ist ganz ungefähr 10 bis 15 Minuten einwirken. Bei älteren Flaggen können ihr nur ein Prise Salz zustreuen und der Stoff lässt an dieser Stelle reiben. Dann, ohne vorher abzuspülen, können ich ihre Wäsche so wie gewöhnlich in der Waschmaschine schmissen und ihre jeweilige Waschgang schwassieren. Normalerweise ist der Flagge verschwunden. Bei weissem Stoff, auf dem sollte die Grasflagge am deutlichsten sein, verstärkt die Sonneneinstrahlung direkt nach dem Spritzen vom Zitronensaft die natürliche bleichende Wirkung der Sonne. Merci, Mama. 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Da habe ich alles, wie steht.
0: Aber voilà, jetzt können alle Röwisch Fußball spielen und Zitronen kaufen. 20 bis 9 haben wir den Geld. Sie fährt mit away.

0: Awei, der Geilzi wird auf Elsassisch so schön gesungen, bei Iselsos. Tja, eine Woche auf Elsassisch verbringen, das können wir morgen in Zwotznerbiet und da werden wir ein bisschen mehr vor und drüber mit dem Herrn Meer, wie mit uns 14. Jacques Wagner. Das gerade noch die Marine Escro, drei Viertel rein.
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0: Marine mit Escroc, puis ici Elsos, zu bis 9 ungefähr, ja. Ici Elsos, wie ich mitnehmt, auf 29 eine schöne elsassische Woche verbringen. Das fängt heute an, für mich erfahren und drüber. Sind wir mit dem Herrn Maire, der Jacques Wagner, wie mit uns ist. Bonjour, Herr Maire.
1: Guten Morgen.
0: Woche auf Elsassisch, wie du anfängst. Warum ist es so wichtig für euch, dass es das gibt in 29?
1: Weil, wie wir wieder im Gemeinderat oder im Dorf die Elsass, die Spruch und die Kultur vom Elsass wieder schlägt. Und das müssen wir auch noch machen, weil sonst geht es ins Vergas und das will man nicht.
0: Gott sei Dank gibt es so schöne Woche, wie organisiert wäre und ein wunderbares Programm. Schon einmal, ein paar wäre hier auf Fußball lösen und andere wäre eben so viel, dass ich lösen bin.
1: Ja, genau. Hoffentlich kommen wir ein bisschen Lied. Der Match ist erst um 9,
0: voilà. Dass
1: es schon ein bisschen vom Film gesehen geht.
0: Für das fangen wir am 8. an im Festsaal von der Herr Maire mit unserer Kollegin Danielle Krivner-Werner, wie das übersetzt hat, gell?
1: Ja, genau. Und dann können wir ein bisschen mit ihr erzählen, warum und wie das Ding desideriert ist, warum gemacht ist, wo.
0: Das wird also heute Morgen Sinn im Festsaal am 8., gell?
1: Ja.
0: Du können alle kommen, aber du musst nicht reservieren, man braucht kein Billet.
1: Ja. Nein, ganz wo ist alles umsonst, ganz wo. Und dann gibt es noch die Konferenz oder noch, so wie du den Film trinken meinst, gemütlich miteinander und dann sagen wir die Bratstall.
0: Aber morgen ist Mittwoch, da für die Kinder, du können sie tanzen?
1: Ja, du können kleine kommen tanzen, es sind schon 15 Stück eingeschrieben.
0: Wow.
1: Und aber es ist noch Platz, sie können noch kommen, wenn noch die sind noch nicht eingeschrieben und können noch morgen um 3 in den Festsaal kommen und verzählieren tanzen, ein paar Schritte tanzen und die tun noch wieder mitmachen am Defilé, am Samstagmittag, am 6 Uhr.
0: Voilà, vor dem Musikfest.
1: Vor dem Musikfest, genau.
0: Und da haben wir, wie gesagt, noch viel Sachen, am Sonntag ist auch noch etwas, aber voilà, sogar ein Maske, wie viel das ist, gell?
1: Ja,
0: also
1: gekühlt Bilan, gekühlt, ja, voilà, und mit Musik, und voilà, ist ein bisschen elsassischer Gerät durch den Kirisch.
0: Herr Maire, und er ist schon inschrieben für zu tanzen?
1: Ja, ich beginne zu hell im Tanzen, aber...
0: Was ist du für Lehrer?
1: Ich singe lieber, genau. Aber ich mache mit.
0: Alles, wir werden miteinander singen, tanzen und eine schöne Woche auf Elsassisch verbringen. Ab jetzt in Zwotzen ein ganzes Programm zu entdecken auf dem Site der Gemeinde von Zwotzen. Wir wünschen euch eine schöne elsassische Woche. Bravo in meinem Rat für das Organisieren und in alle mitmachen. Und bis ein anderes Mal wieder bei Issy Elsass.
1: Merci, Jonathan, bis bald.
0: Schön, da. Der Jacques Wagner Maire also von Zwotzen, unsere Gast noch einmal zu hören, auf ihre App ICI. Alle, jetzt spielen wir miteinander auf Elsassisch, Marsura Gemein. Und alle finden morgen mit an unsere Verlosung am Freitag für einen Gutschein von 50 Euro, wie wir euch auf der Vordertür schenken. Also morgen mit, die Gemeinde schreibt man mit 3 Wörtern. Der Postleitzahl 67 220. Das sind ungefähr 800 Einwohner. Das ist schon einmal die Auditung Wienerchen. Der Heilige, wie auf die Kirche aufpasst, ist der Heilige Gilles. Der Gilles. Und da sind auch die Nuit de Saint-Gilles, wie da berühmt sind, jeden Sommer. In welcher Gemeinde ist das? Haben wir es gefunden? Aber gehen uns die Antwort in der Nadja am Telefon 0388 25 12 12. Welche Gemeinde suchen wir? Wo ist der Rieselsos? Haben wir es gefunden? Aber vielleicht 50 Euro Gutschein für euch.
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0: Wie sind die Nuit de Saint-Gilles organisiert? 0388 25 12 12.

Ich bin ich, Glas Perlenspiel, und du bist du, und ich mache auch mit. Am 0384 25 12 12, die Gemeinde, wie man das suchen, wie sich mit drei Wörtern schreibt, und da suchen wir die Gemeinde mit 800 Einwohnern, Postleitzahl 67-220. Der Heilige Gilles ist in der Gemeinde und organisiert auch die Nuit de Saint-Gilles. Die Gemeinde, wie ungefähr, wenn man auf der Karte, zwischen Breitenbach ist und Scherwiller, oder Breitenbach und Schlettstadt, wie man will. Da zwischendrin ist die Gemeinde, wie wir hier gerade suchen. Und da, wenn ihr es gefunden habt, 0388 25 12 12, Nadja Wort auf ihre Anrufe, vermittelt wir an unsere Verlosung für einen Gutschein von 50 Euro, wie wir euch auf der Foto schenken bei Ici Elsos. In 3 Minuten ist Nina Zeit für die Nachricht, da haben wir noch ein Petit Gut für dich mit dem Thierry Pastor.

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0: Ja, ich schaue schon jeden Tag, seit Jahren lang. Es ist alles wie gewohnt. Aber für den frischen Namen zu polden, hat er noch ein bisschen mehr. Ah, die gewohnt. Sie ist aber normal. Hopp, ich probiere es doch. Auf welchem Sender?
1: Radio France, ich sehe ja.
0: Ali, es wird schon gehen. Und wenn nicht, früher macht Junge, gell?
2: Ah ja, ich höre richtig, ich sehe etwas.
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0: nicht betroffen von irgendwas mit Wien.
1: Nein, jetzt trinken wir nichts, Daniel Grevner-Werner. Jetzt lehren wir etwas mit euch.
0: Ich trinke gerne Wien, ich trinke gerne.
1: Ja, das haben wir verstanden. Alle da anders wird uns von unserer Spruchforscherin erklärt wird. Alle da am 20 bis 7 und am 4:30.
0: Wie oder wie? Achtung, Achtung, den Kulmer, das hat man wieder wie, ja?
1: Wie ist die Elsass?
0: Wie savez ihr?
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1: Ici Elsos, wie ich mitnehme, auf 29 eine schöne elsassische Woche verbringen. Das fängt heute an. Für mich erfahrt und drüber sind wir mit dem Herr Mer, der Jackie Wagner, wie mit uns ist. Bonjour Herr Mer.
2: Guten Morgen.
1: Woche auf Elsassisch, wie du anfängst. Warum ist es so wichtig für euch, dass es das gibt in 29?
2: Weil ja, wie wir wieder im Gemeinderat oder im Dorf die Elsass, die Spruch und die Kultur vom Elsass wieder schlägt und das müssen wir auch noch machen, weil sonst geht's ins Vergessen und das wollen wir nicht.
1: Gott sei Dank gibt es so schöne Woche, wie organisiert wäre und ein wunderbares Programm. Schon einmal, ein paar wären hier auf Fußball lösen und andere wären eben so viel, dass es lösen bin.
2: Ja, genau. Hoffentlich kommen wir ein bisschen rein. Der Match ist erst am 9. Voilà. Da schon ein bisschen vom Film gesehen geht.
1: Für das fangen wir am 8. an im Festsaal von der Armee mit unserer Kollegin Daniel Krivner-Werner, wie das übersetzt hat, gell?
2: Ja, genau. Und dann können wir ein bisschen mit ihr erzählen, warum und wie das Ding desidiert ist, warum gemacht ist, warum.
1: Das wird also heute Morgen Sinn im Festsaal am 8., gell?
2: Ja.
1: Können alle kommen, aber du musst nicht reservieren, man braucht kein Billett.
2: Nein, ganz wahr ist alles umsonst, ganz wahr. Und dann gibt es noch der Konferenz oder noch so wie du den Film drin gemeint, gemütlich miteinander und dann sagen, die brauchst du alle.
1: Aber
2: wenn es ausbleiben.
1: Morgen ist Mittwoch, da dürfen die Kinder, du können sie tanzen?
2: Ja, du können kleine kommen tanzen, es sind schon 15 Stück hingeschrieben.
1: Wow.
2: Und aber es ist noch Platz, sie können noch kommen, noch, die sind noch nicht hingeschrieben und können noch morgen am Dreh in den Festsaal kommen und verzählieren da uns auf ein paar Schritte und so. Und die tun noch wieder mitmachen am Defilé. Am Samstag mit euch, am 6 Uhr.
1: Voilà, vor dem Musikfest.
2: Vor dem Musikfest, genau.
1: Und dann, wie gesagt, noch viel Sachen. Am Sonntag ist auch noch etwas. Aber voilà, sogar eine Maske, wie viel das ist, gell?
2: Ja, gekühlt, ja, voilà. Und mit Musik, und so ein bisschen elsassischer Gerät durch den Verkehr ist.
1: Herr Mer, und er ist schon eingeschrieben für zu tanzen?
2: Ja, ich bin so wild im Tanzen, aber...
1: Was ist du für Lehrer?
2: Ich singe lieber, genau. Aber ich mache mit.
1: Alles, wir werden miteinander singen, tanzen und eine schöne Woche auf Elsassisch verbringen. Ab jetzt in 20. ein ganzes Programm zu entdecken auf dem Site der Gemeinde von 20. Wir wünschen euch eine schöne elsassische Woche. Bravo in meinem Rat für das organisieren und ihr alle mitmachen. Und bis ein anderes Mal wieder bei Ici Elsass.
2: Merci Jonathan, bis bald.
1: Schönen Tag.
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2: Achtung, weil ihr im Breisgau und insbesondere in der Nähe von Fude fahren müsst. Eine neue Baustelle, wo der Verkehr steuern und ihre Fahrgewohnheiten durcheinander bringen. Ab heute, 16. Juni, wären sich die Verkehrsverhältnisse auf der Tetöse

0: 420 ab 9 Uhr morgens deutlich verschlechtern. Die sind auf der Heise vom Modellrestaurant Spa Julien geplant. Damit die Mannschaft in total Sicherheit arbeiten kann, wird die Fahrbahn verengt und ein Ampelwechselverkehr eingerichtet, um den Verkehr zu regeln. Ihr habt verstanden. In diesem Bereich ist also Geduld verlangt, denn Verzögerungen sind unvermeidlich, vor allem zu den Stoßzeiten. Glücklicherweise wird das nur ein paar Tage teurer sein von den Störungen. Und von der Baustelle ist für den Donnerstag, den 18. Juni um 6 Uhr morgens geplant, kurz vor der Hauptverkehrszeit. Planen Ihre Fahrt im Voraus, wenn ihr die Strecke nehmt, Fuss vom Gas und behalten die Eier offen.
1: Eine elsässische Woche.
0: Von heute ab bis am 23. Juni wird das Herz vom Elsass in den Nähten von Zwatzen, Quatzenheim ein bisschen schneller schlafen. Die Gemeinde und die Vereine vom Dorf laden ist sie. Eine Woche ums Elsass in. Eine Woche mit vielen elsässischen Terminen, total umsonst treffen, wie in unserer Kultur und unsere Regionalsprache gewidmet sind. Und das Programm im Festsaal verspricht besonders reich zu sein. Am Programm stehen spannende Vorträge, eine Filmvorführung auf Elsässisch und Konzerte von lokalen Künstlern, zum Beispiel am Samstag, den 20. Juni ab 18 Uhr, ein Defilé von Folklore-Gruppen, gefolgt von einem einzigartigen DJ-Set von DJ De La Vega, um den Ofen zu animieren. Nein, es ist nicht der Frero, hein, Frero De La Vega. Die reden nicht Elsässisch. Und für Feinschmecker verpassen auf keinen Fall das traditionelle Stammtisch am Dienstag, den 23. Juni, um 17 Uhr ein grosses Buffet, bei dem wir unsere besten lokalen Spezialitäten genießen werden können. Egal, ob ihr Elsässisch babbelt oder einfach nur wunderfitzig sind, kommen in die Rüdel-École Nr. 11. Der Eintritt ist frei, also kommen noch zu Watzen, um das Herz vom Elsass Lüderschläufe zu machen.
1: Ohne dritte Informationen bestellt vor der Mai neu in Strasbourg.
0: Es waren grosse Änderungen unternommen, um die Fans vom Racing bestmöglich zu empfangen, um die grosse Besucherzahl an den grossen Spielhofen der Untai gerecht zu machen. Ist im vergangenen Jahr in der Route de la Fédération mit einer riesigen Bestellung angefangen worden. Die Kreation von einem Abstell- und Wendeplatz für 6 Strassenbahnen, die Tram, um die Transportkapazitäten in Richtung Norden und Süden zu erheben. Um die neuen technischen Bereiche an den bestehenden Gleisen anzuschließen, wird es noch ein bisschen auf die Kolmerer Strasse, die Avenue de Colmar, teuren. Bis am 20. Juli ist die Avenue de Colmar zwischen die Rue de la Fédération und die Rue du Maréchal Lefebvre für den Verkehr gesperrt. Die Sperrung betrifft nur die südliche Richtung gegen Elkirchgraben-Staden. In Richtung Stadtzentrum gibt es keine Änderungen und die Tramlinie A und E fahren sowie gewählt.
1: Aber voilà die drei Informationen, wie ein Hit jetzt wissen, mit ICI Elsass, donc de Pianus, auf ihrem Rindol-Radio-Sender.
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0: dieses Lied nicht interessant und sicher nicht politisch relevant. Wahrscheinlich gibt es manchen, der es hörte und sich an ein paar kleinen Zeilen störte. Es hat nicht so ein Niveau wie Bertolt Brecht, doch es war nicht alles schlecht.
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0: Ici Elsos, Digon Zmour et Peter Schulz, mit dem Herr Mert, Alain Meyer, wie mit uns ist. Bonjour, Herr Mert.
1: Bonjour.
0: Die Nuit de Saint-Gilles, wie wir erwähnt haben, da wollen wir ein bisschen mehr wissen. Schon einmal, wer ist der Heilige Gilles schon einmal?
1: Also, der Gilles, der auf jeden Fall ist Ägidi, der kommt vom Quereland. Und von dort, das ist noch im hohen Mittelalter, und von dort ist er fort und ist einmal nicht weit von Marseille angekommen. Und dort ist er geblieben, im Südfrankreich. Und er hat hat er gelebt als Ermit, also alleinig im Wald, mit einem Reh ist er gewesen. Und anscheinend hat er das Reh wollen schützen vom König, wo du gejagt hat. Und der König hat ihn dann auch die Autorisation sogar für ein Gericht zu bauen. Und der Saint-Gilles ist begraben im Südfrankreich in Saint-Gilles-du-Gard.
0: Man hört es, als man die Geschichte gut kennt. Ich bin sicher, es sind noch viele Sachen zu entdecken.
1: Also, wenn ich also im Kirch bin und wenn Touristen kommen oder Leute, die kommen spazieren, nehme ich mir dann noch so eine halbe Stunde, eine Stunde, kann ich dann noch die Geschichte von Ägidi ganz erzählen und auch die vom Böen von unserer Kirchstube. Warum ist der Kirchstube auf einem Paris und nicht im Dorf?
0: Er ist mehr und Guide von Peter Schulz also. In der Nacht ist es noch anders, da glänzen die Nuit de Saint-Gilles noch anders. Da ist ein ganzes Programm. Wie gesagt, es ist nicht heute. Es ist am 27. Juni, 3. und 4. Juli. Drei Datum ab der 6. Zove. Wenn ich mich so warm ist, dann Sommer, gell? Da muss man auch dran denken. Man kann jetzt schon reservieren. Und es ist auf dem Paris, wenn man so ganz sagen, vom Saint-Gilles, auf der Colline de Saint-Gilles.
1: Ja, der Paris, der erste Teil von dem Paris ist unsere Seine. Das ist eine Seine von 2 Hektar. Und unter dieser Seine haben wir Platz für 3000 Zuschauer.
0: Wow.
1: Und dann auch, dass wir die Lumière können besichtigen können. Aber wir warten doch bis es Nacht ist. Damit der Lichter ist es viel schöner. Und bleibt auch dann noch Zeit vorher, für eine Kleinigkeit zu essen, zu trinken, und wir haben heute nur auch noch Animation dazu.
0: Und wer organisiert das?
1: Das ist organisiert, also, das ist Cavalier du Rêve, wo du getarnt hast, aber sie haben viele Vereine vom Dahl, und besonders unsere Sportverein von Saint-Pierre-Boitrin-Barrowal, das sind miteinander helfen groß mit, und dann haben wir praktisch alle Vereine vom Dorf, die mitmachen, und auch schon Vereine von anderen Dörfern, die uns kommen helfen, für Richter oder für Zuschauer zu empfangen. Vor Zeit haben wir die Rêve du Nuit-Etiquette, das hat 20 Jahre lang gedauert, und jetzt haben wir wieder seit 5 Jahren angefangen.
0: Und Cavalier du Rêve, da hört man Cavalier, da denkt man an Rissert, da wird es auch schöne Sachen geben. Das werden wir auf dem Programm morgen ein bisschen mehr erwähnen mit euch. Alain Meyer, mehr von Peter Schulz, also Saint-Pierre-Bois. Wie am 27. 3. Juli und 4. Juli do, die Nuit de Saint-Gilles organisieren. Morgen geht es wieder, von dort drüber zu erwähnen. Und alles, das ganze Programm auf der App ici. Bis morgen, Herr Meyer, wieder.
1: Ja, einen schönen Tag, au revoir.
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0: Jeder Tag kommt er und macht uns seine Laune teilen. Ja, ist du. Ob es wie Aufregung, ob es wie ein Plaisir macht, ich weiß nicht. Wir werden es entdecken. Salut Philippe Sandmann.
1: Bonjour Nathan.
0: Bonjour.
1: Levi Zuhörer von ja. Ici Elsass de Sandmann. Ich du für euch. Jonathan, kennen wir die Band à Bader? Bader Meinhof Band.
0: Ja.
1: Eine linksextremistische, terroristische Vereinigung in Deutschland in den 70er und in den 80er Jahren. Von Andreas Bader und André gegründet. Na, wissen wir was? Im Elsass haben wir auch einen weltbekannten Bader. Der ist auch Brumbisch, wenn ich das sagen darf. Aber der hat eher den Umsatz von seiner Firma verplatzen lassen, anstatt Gebäude. Ja, ich rede vom Théophile Bader, in Dombalaville 1864 geboren. Mit dem Alphonse Kahn, auch 1864 geboren, auf ein Kolbsen, haben sie miteinander die Galerie Lafayette gegründet. Ja, der Magma, wie es Zellemuls geheißen hat, in Strasbourg, ist elsassisch gewesen. Aber Galerie Lafayette hat nichts mit dem Marquis de Lafayette zu tun. Enfin, doch, aber bloß mit der Strasse. Denn 1894, am Eck von der Rue Lafayette und der Rue La Chaussée-d'Antin in Paris, machen die zwei hier ein kleines Geschäft auf von nur 70 Quadratmeter, wo man aber alles finden kann für die Mode, für die Nähe, so kleine Bändel, Stoff und so weiter. Und das alles unter dem Namen Galerie Lafayette. Bald wächst der Laden und dort der ganze Erdgeschoss und der erste Stück von der 1 und 2 Lafayette-Straße besetzen. Nur wird 1899 Société Anonyme de Galerie Lafayette. Der Théophile Bader wird das Unternehmen bis 1940 persönlich leiden. Während aber der Nazi-Besatzung, der Théophile Bader, wie Jod ist gesehen, ist natürlich so wie 121 jüdische Angestellte zum Rücktritt gezwungen worden. Und das ganze Vermögen ist weggeputzt worden. Eine Straße in Dombalaville trägt heute noch seinen Namen seit 1946. Und die Straße hat zählmals Rue Clemenceau geheißen. Und was ironisch ist, ist, dass der Clemenceau der Lafayette vom 20. Jahrhundert ist. Ah ja, in der Geschichte hättest du mir zwei Franzosen gehen, wie direkt so zu der amerikanischen Masse haben reden. Der Lafayette und der Clemenceau. Hoppla gut, das hätten wir jetzt losgehen, ein bisschen Shopping zu machen.
0: Hoppla Philipp, da haben wir miteinander das erlebt. Bis jetzt auch noch einmal zu auf der App. Lokal Honor ist der Musikfundo und dicht und gefitzte Gäste. Es ist sicher, ironischer ist jetzt.

0: es noch geht.
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0: Celsius. Ja, wir sind Dienstag, der 16. Juni. Was steht denn in der Zeitung nicht, aber nicht in der Golf-Weli-Zeitung? Rein Blick. Oh, die Frage stellen wir eben Julien Steinhaus. Bonjour, Julien.
1: Guten Morgen, Jonathan. Guten Morgen, Nola.
0: Also, was machen wir schon einmal? Wählen wir ein bisschen in der Olven, glaube ich.
1: Ja, wir sind nicht. Am Sonntag sind wir der 21. Juni, da fängt der Sommer an. Und was macht man im Sommer? Man geht fort in der Ferien. Voilà, Sommer. Ja, man fängt jetzt bald an.
0: Noch den Sommer.
1: Wir fangen früher, ja. Noch geben wir uns ein paar Ideen ein bisschen eine Ferien machen in der Olva, wie du gesagt hast. Wir gehen auf der Ditschi Alpenstraße, das ist in Bayern. Unsere Reporterin Ursula Laurent hat eine Reportage gemacht. Die Alpenstraße von Bayern ist eine von der bekanntesten und von der ältesten touristischen Straßen von Deutschland. Es geht los vom Bodensee. Im Lindau fahren wir los. Und dann fahren wir Richtung Dolva bis an der Zugspitze. Die Zugspitze, das ist der stärkste Park von Deutschland. Und auf der Strecke kann man zum Beispiel Lindau, Xa, Füssen, Garmisch-Partenkirchen, Oberammergau und sogar berühmte und ganz bekannte Schlösser Neuschwanstein, Hohenschwango. Die Schlösser haben schon alle einmal mindestens einmal gesehen. Trotzdem sind sie nicht vor Ort gesehen, weil das Schloss Neuschwanstein, ist immer kompliziert. Nein, es ist immer kompliziert, um es zu sagen. Und als Modell gilt es für Walt Disney und die berühmten Filme Cinderella, das ist André en Française. Auf der Website, das ist unsere Doppelzeit, eine gute Idee für in der Ferien.
0: Und
1: sonst, wir machen weiter mit Tourismus und immer nur mit Ursula Laurent, unsere Kollegin, die reist ein bisschen umeinander. Und die ist im Bayersbro neu gesehen, im Schwarzwald. Dort gibt es einen neuen Wanderweg und Bayersbronn, euren Wiener Morgen. Bayersbronn ist bekannt, weil dort sind am meisten Restaurants
0: et Toilettes
1: in ganz Deutschland. Ja. Und dort gibt es ein neues Konzept, ein neues Touristikkonzept. Man geht wandern und Genuss, heißt das. Das will alles heißen, nicht? Die, die gerne laufen, die, die gerne wandern und die, die gerne etwas kurz essen,
0: gehen
1: dort in Bayersbronn und dort gibt es ganz spezielle Pfad und Weg. Sind alte Stellen, wo vorgesehen sind, mit etwas gehört zum Essen und alles. Ich sage nicht mehr. Was haben wir noch? Wir haben noch ziemlich Kultur diese Woche. Wir gehen zum Beispiel das ganze Programm vom neuen Festival Passage in Wissembourg. Das ist ein Zirkusfestival mit Künstlern aus Deutschland und Frankreich. Das ist am Wochenende. Wir sind noch in Karlsruhe mit einer ganz interessanten Ausstellung über den Maler Albrecht Dürer. Wir gehen das ganze Programm in Olungen vom Festival Musik ohne Grenze, wo jetzt im Juli stattfindet.
0: Ja,
1: und einmal, wir haben auch noch unsere Kinderseite, Rätsel und so weiter. Und das kann man alles entdecken im Rheinblick auf Papier oder auf Internet. dna.fr oder lalsas.fr.
0: Perfekt, schöner Zischti und bis am nächsten Zischti wieder mit ICLS.

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0: Nur was wir sehen.
1: Was bekommen jeden Tag wieder Rotschläge? Und da, Achtung, Spitzentoren, ihr liebe Fußballfreund oder die, wie Kinder rennen, wie Fußball machen.
2: Wir haben ja alle gell, ein paar Probleme im Hiesel, gell? Und da hören wir alles eine Lesung, wie billig er ist, wie praktisch er ist. Wir kennen alle die Mini-Mama-Mibs-Fröhe. Die schönen Tage sind endlich wieder da und mitten kommen auch die Picknicks und die Spiele im Frühjahr zurück. Wie allerdings oft hartnäckige grüne Flaggen auf der Kleidung hinterlassen, um eine Grasflagge zu entfernen, ohne auf aggressive Chemikalien zurückzugreifen, habe ich wie immer meine Mama mal gefreut. Sie hat mir gesagt, dass ihre beste Mittel gegen die grüne Flagge Zitronensaft ist. Das Geheimnis liegt in der Zitronensäure, der Acid Citric auf Französisch, wie im Zitron drinnen ist. Die Säure wirkt wie ein natürliches Lesungsmittel, wie die Verbindungen vom Chlorophyll aufbrechen können. Das Chlorophyll ist für die grünen Pigmente verantwortlich, also auch für die Flagge. Zitronensäure wird aber die Faser vom Stoff nicht angegriffen oder beschädigen. Also, wie läuft's dann? Ich presse eine Zitrone aus und spritze den Saft direkt auf die betroffene Stelle oder Stellen, bis sie gut durchgedrängt sind. Lund ist ganz einfach 10 bis 15 Minuten einwirken. Bei älteren Flaggen können ihr nur eine Prise Salz dazu streuen und der Stoff liegt an dieser Stelle reifen. Dann ohne Vorrat abzuspülen, können ich ihre Wäsche so wie gewöhnlich in der Waschmaschine schmissen und ihre jährliche Waschgang schwassieren. Normalerweise ist der Flagge verschwunden. Bei weißem Stoff, auf dem sollte die Grasflagge am deutlichsten sein, verstärkt die Sonneneinstrahlung direkt nach dem Spritzen vom Zitronensaft die natürliche bleichende Wirkung von der Sonne. Merci, Mama. 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Da habe ich alles, wie steht.
1: Aber voilà, jetzt können alle Röwisch Fußball spielen.

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1: Unsere Sprachforschere, Spezialistin von der Elsässischen Spruch, bringt uns ein paar Achbären die Woche und zu kurz morgens auf frisches Brot. Daniel Grevener-Werner.
2: Ich betrachte mir von ihm das Wort Erdbeerschleckel. Erdbeerschleckel, das hat man im Standarddeutsche Erdbeermarmelade oder Erdbeerkonfitüre. Und Konfitüre. Und auf Französisch, de la confiture de fraise oder de la marmelade de fraise. Das Wort Erdbeerschleckel, das besteht aus zwei Wörtern. Zuerst mal das Wort Erdbeer, wo schon ein zusammengesetztes Wort ist. Schon ist gesehen, ein zusammengesetztes Wort gesehen, schon im Deutsch vom Mittelalter, Erdbeer, nur mit dem T. Aber das Wort Erdbeer, im Deutsch vom Mittelalter, besteht aus zwei Wörtern. Das Wort Beer, Beer, wo zum, wo im Standarddeutschen Beere genannt und wo zum alten germanischen Wort Basia zurückgeht und das Wort Erd, wo zum alten germanischen Wort Erso zurückgeht. Erso sogar so, wie im Durchspruch vom Englischen schon, Erso. Und das Wort Schleckel, das Schleckel, das kommt vom Verb Schlecke im im Deutsch ist das Verb lecken und im Mittelalter redet man auch so lecken. Und das ist einfach das Verb lecken mit dem S vorne dran, ganz einfach. He? Und das Verb lecken, das geht zum alten germanischen Wort lico zurück. Wie sagt ihr, weil das ist jetzt, da haben wir wieder die Variante. Ich nehme gerade jetzt gerade zwei. Wie sagt ihr, Erdbeerschleckel, zum Beispiel, wie sagen wir jetzt in Sportsburg zum Beispiel, oder Erdbeerschleckel, wie in Kostwiller zum Beispiel. Ich nehme jetzt die zwei Beispiele, wo wir so hinkommen, weil es sind so viele Varianten, dass man sie jetzt nicht alle aufzählen kann. Wie sagen wir?
1: Aber wie sagen wir, sagen wir es uns, und guter Erdbeerschleckel, wenn er am Kaffee sind.

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